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1: Guten Morgen an alle Early Birds. Es ist genau 6 Uhr in der Früh und 3 Hits am Stück, die sind schon geladen hier in der Playlist. Genau, auch die neue von Jennifer Lopez und David Guetta. Aber jetzt einmal die Anik mit den Energy News. Guten Morgen.
2: Guten Morgen. Einen Tag vor der Budgetrede des Finanzministers, da wird noch diskutiert. Offene Punkte sind die Parteienförderung. Da wollen ÖVP und SPÖ eine Erhöhung. Für die Neos ist das gerade undenkbar. Beim AMS, da war eigentlich geplant, dass Arbeitgeber verstärkt zahlen müssen, wenn sie Dienstnehmer arbeitslos melden. Wenn aber eine Wiedereinstellung feststeht, vielleicht gibt es da noch eine Last-Minute-Einigung. Dann schauen wir in den Nahen Osten. Dort hängt die Waffenruhe ja am seidenen Faden. Die jüngste Eskalation zwischen dem Iran und Israel ist zwar vorerst mal beendet. Teheran hat aber klargestellt, dass es zu härteren Maßnahmen bereit ist, wenn Israel nicht aufhört, den Libanon zu attackieren. Durchbruch bei laufenden Friedensverhandlungen sind aktuell keine in Sicht. Und wer einen Urlaub am Mittelmeer gebucht hat, schaut jetzt vielleicht zweimal, ehe er ins Wasser geht. Denn zwischen Sizilien und Tunesien ist jetzt erstmals ein weißer Hai gefilmt worden. Taucher haben den Hai bei einem Schiffswrack entdeckt, allerdings zum Glück weit weg von der Küste. Wer trotzdem Angst bekommt, keine Sorge, es ist wahrscheinlicher im Lotto zu gewinnen, als einem weißen Hai zu begegnen.
1: Ja, da geht's mir gleich besser.
3: Wir schauen kurz aufs Energy-Wetter. Da kommt heute von Westen die Kaltfront. Im Osten bleibt es heute noch warm, 28 Grad in Wien. Innsbruck oder Salzburg, da kühlt es heute schon ab mit bis zu 20 Grad.
1: Schönen guten Morgen. Ich habe es mir auch gedacht, wie ich heute in der Früh mit dem Fahrrad unterwegs war. Die Stadt schläft noch so ein bisschen. Das merkt man auch auf den Straßen. Es ist nichts Gröberes gemeldet. Gute Fahrt.
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3: Schönen guten Morgen hier auf Energy. Gestern war ja der 8. Juni. Für viele ein ganz stinknormaler Montag. Für mich einer der wahrscheinlich besten Tage meines Lebens bisher. Und ich habe weder geheiratet noch ein Kind bekommen. Was sonst passiert ist, erzähle ich euch in 10 Minuten.
1: Ah, Freunde, wir werden euch belohnen fürs frühe Aufstehen. Mit dem Energy Cash Song. Und das kann ich euch sagen, der wird auf jeden Fall in dieser Stunde noch dabei sein. Harry Styles, American Girls. Wenn er dann kommt, anrufen 0676 60 60 71, weil dann gibt es 100 Euro. Und jetzt gibt es 3 Hits am Stück. Schönen guten Morgen.

0: Schönen guten Morgen am Dienstag hier auf Energy. David, hast du mich schon jemals sprachlos gesehen?
1: Ja, ist noch nicht passiert.
0: Es ist tatsächlich noch nicht. Bis auf gestern. Gestern bin ich einfach mal sprachlos dagestanden mit einem Grinser von links nach rechts. Kleine Tränen in den Augen. Und einfach wirklich mal sprachlos. Und das lag daran, dass ich gestern endlich Dermot Kennedy live gesehen habe. Du weißt, ich bin Riesenfan.
1: Du stehst extrem auf den Typen.
0: Ich hänge da schon seit Jahren damit in den Ohren, wie toll ich den finde. Und dann einfach noch ein Interview backstage. Mich hat's fast zerrissen.
1: Das ist halt fucking crazy.
0: Mich hat's zerrissen.
1: Ich meine, schlechter Moment, um sprachlos zu sein bei einem Interview?
0: Ja, da ist es noch gegangen.
1: Also, okay, ja.
0: Aber sobald er dann auf der Bühne war, da war es vorbei. So schönes Konzert. Ein paar von euch waren ja vielleicht auch mit dabei in der, im Gasometer in Wien. Und alle, die nicht dabei waren, kriegen Dermot Kennedy aber auch jetzt so von mir. Ins Badezimmer, ins Auto oder in die Arbeit. Es hilft nichts. Lucky, jetzt hier auf Energy. Immer die besten neuen Hits. Freue mich. 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

0: Cat's Eye mit Gabriella. Ein paar Sommer-Vibes, die wir auf jeden Fall brauchen können, weil die Kaltfront, die rollt auf Österreich zu. Also das war's jetzt erstmal mit dem Sommer. So, und jetzt bitte was Positives von dir, David. Ich habe gemerkt, ich habe uns gerade ein bisschen runtergezogen.
1: Nein, ich bin ja deswegen schon positiv eingestellt. Ich freue mich einfach, dass du mal wieder den Weg in die Arbeit gefunden hast.
0: Ja nach ein paar Tagen Urlaub, hier bin ich. Okay. Schau mich an, bald bin ich wieder weg. Schau.
1: Echt?
0: Na.
1: Okay. Ja, bei dir weiß man es nicht.
0: Diese Angst in deinen Augen.
1: Ja, das ist... Die Alina ist alle zwei Wochen eine Woche auf Urlaub, aber okay.
0: Mann, das wäre schön.
1: 6.19 Uhr, gleich mit Rihanna hier auf Energy. Schönen guten Morgen.

0: 6.27 Uhr. Schönen guten Morgen hier auf Energy. Es ist zwar klar... Es ist, glaube ich, schwierig, um die Uhrzeit aufzustehen. Und ich glaube, man merkt, wie schwierig es ist. Ich bin auch müde, ihr seid müde. Es lohnt sich aber, um die Uhrzeit aufzustehen. Das wollte ich sagen. Wir haben nämlich sehr viel gute Musik für euch. 3 am Stück, um genau zu sein. Und da ist gleich mit dabei Olivia Dean mit meiner absoluten Lieblingsnummer. Man I Need in 3 Hits am Stück.
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4: Die 30 spannendsten Sekunden des Morgen Stadtland Energy spielen wir gleich mit euch. Jetzt ist es mal 6.31 Uhr. Jetzt ist mal die Anik dran mit den Energy News. Guten Morgen.
5: Guten Morgen. Die 100 größten Konzerne in Europa, die tragen zu einer Verschärfung der Ungleichheiten in der Gesellschaft bei. Das geht aus einem neuen Oxfam-Bericht hervor. Gründe sind die unterschiedliche Bezahlung von Männern und Frauen oder überhöhte Chefgehälter. Sie verdienen da im Schnitt 78 Mal mehr als ihre Beschäftigten. Oxfam fordert, dass dieser Gehaltsabstand verkleinert wird. Ein ungewöhnlich starkes Erdbeben vor Kuba, das hat auch Teile von Mexiko und Florida erschüttert. Es hatte da die Stärke 6,1. Ein ähnlich starkes Beben hat es in der Region seit 1880 nicht mehr gegeben. In Kuba hat das doch für Unruhe gesorgt. Dort sind ja viele Gebäude baufällig. Berichte über gröbere Schäden oder Verletzte gibt es zum Glück aber nicht. Und am Donnerstag, da startet ja die Fußball-WM in den USA. Wer da in Wien ein Public-Viewing-Angebot sucht, wird weniger finden als sonst. Große Events am Rathausplatz etwa gibt es da nicht. Grund dafür ist nämlich die Zeitverschiebung mit Anpfiffzeiten mitten in der Nacht. Geschaut wird aber in verschiedenen Lokalen. Das erste Spiel Österreichs am 17. Juni, das fängt immerhin schon um 6 Uhr früh an. Und da bieten viele eine Frühstücksaktion dazu an.
4: Ja, können wir es live schon während der Sendung auch schon.
6: Kurzer Blick aufs Energy-Wetter. Kaltfront ist da leider das Stichwort. Kommt vom Westen her und kühlt dann auch einige Städte heute schon ab. Innsbruck werden es maximal 20 Grad, genauso wie in Salzburg. Im Osten bleibt es heute noch warm. 28 Grad werden es da maximal in Wien.
4: Energy-Verkehr auf den Straßen, aber auch soweit noch alles gut. Nichts Gröberes gemeldet. Gute Fahrt. Olivia Dean haben wir gleich dabei. Genauso wie eine der stärksten Nummern von Lady Gaga. Jetzt in 3 Hits am Stück. Davor ein Song, der sowas von viral gegangen ist. Das ist Self-Aware. Schönen guten Morgen.

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1: Ja, gestern 7 Begriffe, mal aufgestellter Wochenrekord. Es geht ja in dieser Woche um einen 100-Euro Tankgutschein, also echt nicht schlecht. So, pass auf, lieber Dominik, bist du dran?
2: Ja, bin da.
1: Sehr gut, Zufallsgenerator hat schon losgelegt und du bekommst das B wie Bertha.
2: Okay, perfekt.
1: Weiches B. 30 Sekunden für dich, ab jetzt. Ein Lebewesen.
2: Ja.
1: Ein Getränk.
2: Bier.
1: Ein Hobby.
2: Weiter.
1: Eine Pflanze.
2: Weiter.
1: Eine Farbe.
2: Blau.
1: Ein Promi.
2: Red Bit.
1: Ein Geschenk.
2: Buntstifte.
1: Ein Kleidungsstück.
2: Laser.
1: Etwas Essbares.
2: Banane.
1: Ein Wort.
2: Pink.
1: Was war das letzte Wort? War das Pink?
2: Ja, na, das war
1: das ist ein hartes P.
2: Ja, ja.
1: Okay, naja, das kann passieren im Stress, lieber Dominik. Aber pass auf, auch wenn ich Pink abziehe, hast du 7 Begriffe geschafft. Ex equo im Wochenrekord, schaut gut aus dabei.
2: Okay, super.
1: Alright, Dominik.
2: Bin gespannt.
1: Ich hoffe, das hält für dich. Und wenn ihr sagt, naja, ich kann es vielleicht ein bisschen besser, ich würde es auch gerne mal probieren, schreibt uns einfach per WhatsApp 0676 60 60 70 ein. Schreibt uns einfach Stadtland Energy, dann spielen wir morgen mit euch.
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2: 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Ja, das geht mit dem Energy Cash Song und da hat es jetzt die liebe Nadja in die Leitung geschafft. Einen schönen guten Morgen.
0: Guten Morgen, Nadja.
3: Hallo, guten Morgen.
0: Du bist noch nicht in der Arbeit, oder?
3: Noch nicht, aber bald.
0: Okay. Du gehst auf jeden Fall mal mit 100 Euro Vorschuss rein.
3: Yippie, das freut mich.
0: Freut uns auch, liebe Nadja. Und hey, weil das jetzt alles ein bisschen zeitig war, hätte ich gesagt, wir spielen den Energy Cash Song heute nochmal.
2: Wir machen es nochmal. Bis 10 Uhr wird American Girls von Harry Styles fix hier laufen und dann macht es einfach wie die Nadja und ruft es an unter der 0676 60 60 70 1.
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0: für eine Stimme. Holly Humberstone hier auf Energy. Immer die besten neuen Hits und damit einen wunderschönen guten Morgen am Dienstag.
1: 6.56 Uhr. Und wie soll ich euch das jetzt schonend beibringen, dass unsere Playlist gleich den Peak erreichen wird?
0: Und zwar?
1: Ich muss gar nichts sagen.
0: Ja, genau.
1: Wie geil ist dieser Song? Ja, Call Me Maybe, gleich dabei in 3 Hits am Stück. Justin Bieber auch dabei. Also es ist alles angerichtet für einen geilen Morgen hier auf Energy. Schönen guten Morgen.
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2: Es ist genau 7 Uhr. Leider zu viele Wolken am Himmel, aber dagegen kann man jetzt nichts machen. Außer gute Musik hören. Gibt's hier auf Energy. Davor gibt's noch die Energy News mit der Anik. Schönen guten Morgen.
3: Guten Morgen. Ja, morgen, da steht die Budgetrede vom Finanzminister an. Doch es wird dann noch immer diskutiert. Offene Punkte sind die Parteienförderung. Da wollen ÖVP und SPÖ eine Erhöhung. Für die Neos ist das gerade aber undenkbar. Beim AMS, da war eigentlich geplant, dass Arbeitgeber verstärkt zahlen müssen, wenn sie Dienstnehmer arbeitslos melden, obwohl eine Wiedereinstellung feststeht. Vielleicht gibt es da noch eine Last-Minute-Einigung. 9 von 10 Österreichern, die haben mittlerweile ein Smartphone, das zeigt eine aktuelle Auswertung. Klassisch telefoniert wird damit aber immer weniger. Hauptsächlich wird es für WhatsApp oder zum Fotografieren genutzt. Auch Überweisungen oder Amtswege werden gern mit dem Handy erledigt. Und 70% nutzen das Smartphone gern als Wecker. Und die FIFA, die lebt ja gerade ihren amerikanischen Traum. Am Donnerstag nämlich startet die Fußball-WM in den USA, Mexiko und Kanada. Das Turnier ist eines der Superlative. Die WM dauert diesmal nicht 4, sondern 6 Wochen. Es gibt 104 Spiele von 48 Teams, so viele wie noch nie. Und auch die Distanzen zwischen den Austragungsorten sprengen alle Maßstäbe. Und die Ticketpreise, die hat die FIFA bekanntlich ja bis aufs Äußerste ausgereizt.
2: Ich habe mir das gestern überlegt, was das für eine Orgebelastung für die Spieler ist, weil die spielen in verschiedenen Zeitzonen, in verschiedenen Ländern. Das ist ja die Urhacken.
4: Ja, und am allerschlimmsten für die, die sich die Spiele anschauen wollen und dann in der Nacht aufstehen müssen, oder?
2: Ja, aber das ist optional.
4: Das stimmt. Wir schauen aufs Energy-Wetter. Dann kommt ab heute eine Kaltfront. Spürt man schon in Salzburg oder auch in Innsbruck. Da werden sie mich heute nur mehr bis zu 20 Grad. Im Osten bleibt es noch ein bisschen wärmer, wenn auch regnerisch, mit bis zu 28 Grad in Wien.
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2: Energy Verkehr, das dauert länger in Wien. Tangente Fahrtrichtung Vösendorf auf der Praterbrücke. Der klassische Frühverkehr. Plus 10 Minuten.
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2: So, Alina, jetzt halt dich fest.
3: Okay.
2: Ich mache etwas, das ich noch nie getan habe. Ich muss jetzt hier bei Energy gleich über Kim Kardashian reden.
4: Auf den Grund sind wir alle gespannt.
2: Wie tief bin ich gesunken? Aber ich schwöre, es ist am Wochenende so eine lustige Geschichte passiert. Ich muss das mit euch teilen. Machen wir in 10 Minuten hier auf Energy.
4: Davor starten wir aber rein in den Dienstag mit 3 Hits am Stück. Bella Kay haben wir da gleich mit dabei. Dann eine gute Laune-Nummer von Carly Rae Jepsen und Justin Bieber mit Nicki Minaj. So gut, dass dieser Song zurück ist in den Charts.
2: Oh ja.
4: Beauty and the Beat jetzt hier auf Energy. Einen schönen guten Morgen.

0: ich geniere mich extrem. Mhm. Aber ich muss jetzt kurz über die Kardashians reden.
1: Hätte nie gedacht, dass das mal passiert.
0: Ja, es war auch nicht auf meiner Bingo-Karte. Schönen guten Morgen, 7.12 Uhr hier auf Energy. Wie komme ich zu den Kardashians? Besser gesagt, wie kommen die Kardashians zu mir? Die Kim Kardashian ist ja die feste Freundin von Lewis Hamilton.
1: Ja.
0: Der erfolgreichste Formel-1-Fahrer aller Zeiten. Und am Sonntag war ja der Formel-1 Grand Prix in Monaco. Und nach dem Grand Prix gibt es immer so einen kleinen Bereich, wo die ersten drei Autos reinfahren können. Ja, und da steht dann für die Fahrer so ein kleines Podest, wo sie einen Helm ablegen können und eine Wasserflasche und ein Handtuch, dass man sich ein bisschen abtrocknen kann. Ja.
1: Ja.
0: So, und dann ist gestern ein Video aufgetaucht. Die Kim Kardashian geht an diesem Podest vorbei vom Sieger, vom Kimi Antonelli, denkt sich, ah, da liegt ein Handtuch. Ich brauche gerade eines. Und nimmt sich einfach vom Siegerpodest dieses Handtuch und trocknet sich damit die Hände und das Gesicht ab. Und ich denke mal, das ist einfach so typisch Kardashians. Die glauben auch, die sind alle nur wegen ihr da, oder? Das ist, wie entitled willst du sein, Alina?
1: Ich habe das Video sogar gesehen und ja.
0: Ja, es ist.
1: Aber immerhin hatte sie dann keine Schweißperlen mehr auf der Stirn. Das ist ja wichtig.
0: Das ist das Wichtigste.
1: Ja, sind wir froh.
0: Gut. Schönen guten Morgen. Ein Gruß an die Kardashians hier von Energy.

0: Morgen am Dienstag hier auf Energy mit immer den besten neuen Hits und auch mit dem ein oder anderen Song, der euch ein bisschen Kohle bringt. Energy Cash Song ist nämlich heute Harry Styles mit American Girls und der wird fix laufen bis 10, dann einfach anrufen 0676 60 60 70 1.
1: Und das klingt nach einem Viral Hit aus den Niederlanden von Another Talk to You. Hier jetzt in der Energy Playlist, es ist 7.21 Uhr, schönen guten Morgen am Dienstag, let's go!

0: Ich behaupte ja, die Alina nimmt sich nur deswegen Urlaub, weil sie Angst hat.
1: Naja.
0: Du hast Todesangst vor unserem Battle.
1: 2-0 vorne, also von Angst würde ich nicht reden, aber gut.
0: Okay. Ich habe mir da was überlegt, Freunde. Ich habe was im Köcher. Um 7.40 Uhr eine neue Runde. David gegen Alina hier auf Energy.
1: Immer die besten neuen Hits gibt's auch, wie immer bei uns. Alex Warren hat da nämlich was Neues. Das nennt sich Fever Dream und es ist gleich mit dabei in 3 Hits am Stück. Genauso wie eine meiner Lieblingsnummern von Justin Bieber. Schönen guten Morgen, es ist 7.27 Uhr.
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4: Energy Cash Song ist schon gelaufen, wird aber noch einmal laufen bis 10 Uhr. American Girls von Harry Styles. 7.30 Uhr ist es jetzt und die Annika ist dran mit den Energy News. Guten Morgen.
5: Hallo. Gibt es eigentlich zu viele Unis in Österreich? Die NEOS, die stellen da gerade die Zahl der Hochschulen auf den Prüfstand. Nicht jeder Standort muss alles machen, heißt es da. Offenbar geht es den NEOS um die Konkurrenzfähigkeit. Es sollen in Zukunft Talente besser gefördert werden, die Studien kürzer dauern, aber auch die Abschlussquoten steigen. Das ist Teil einer Hochschulstrategie. Aus der sind die Unis selbst aber zuletzt wegen der geplanten Budgetkürzungen ausgestiegen. Wenn ihr in letzter Zeit online einen Urlaub gebucht habt, dann kann es sein, dass eure Daten gestohlen worden sind. Es hat da nämlich Hackerangriffe auf Hotels und Buchungsplattformen gegeben. Die Daten, die werden jetzt für Betrugsnachrichten verwendet. Die Arbeiterkammer warnt deshalb, lieber nicht auf Links in E-Mails oder SMS klicken, auch wenn sie von dem Hotel kommen, in dem ihr wirklich gebucht habt. Und wer von euch träumt vielleicht von einem Leben auf einer einsamen Insel? Dann jetzt aufgepasst, die schottische Insel Mullaghcleugh Island, die wird heute nämlich versteigert. Der Rufpreis liegt bei 400.000 Euro, also zumindest günstiger als viele Immobilien bei uns. Auf der 36 Hektar großen Insel gibt es aber nicht viel außer einer kleinen Hütte und auch das Trinkwasser müsstet ihr selbst mitbringen und das Wetter in Schottland, das sollte man auch mögen.
4: Gibt's Glasfaser? Das ist das Allerwichtigste.
6: Ich ahne nein.
4: Ich will diese Insel, aber ich brauche mindestens 250 Mbit.
6: Aber 400.000 Euro?
4: Schreckt mich gar nicht.
6: Kriegst du nochmal eine Wohnung in Wien um das Geld?
4: Du kriegst 20 Quadratmeter in Wien.
6: Ja, wirklich. Wir schauen aufs Energy-Wetter. Da kommt heute eine Kaltfront auf uns zu. Das heißt, es kühlt ab. 20 Grad werden es maximal in Innsbruck oder auch in Salzburg. Im Osten bleibt es heute noch ein bisschen wärmer. 28 Grad werden es da in Wien.
4: Energy-Verkehr, 7.32 Uhr, dauert ein bisschen länger in Wien. Tangente, Fahrt Richtung Vösendorf, eh wie immer. Auf der Praterbrücke ungefähr 10 Minuten draufrechnen.
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4: Das dümmste Battle aller Zeiten gibt's gleich um 7.40 Uhr. Davor drei Hits am Stück mit Alex Warren und auch Justin Bieber hier auf Energy.

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1: Ja, nachdem sich die Alina auch mal wieder in die Arbeit getraut hat, haben wir uns gedacht, ja, tun wir uns mal wieder betteln. Warum nicht?
2: Danke der Nachfrage. Urlaub war sehr schön. Aha. Jetzt geht's weiter mit einer neuen Runde. Im Juni steht es aktuell 2:0 für mich. Ich kann mich ja zurücklehnen. Entspannen.
1: Alina, ich werde dich challengen.
2: Ja?
1: Ich weiß, komplett random, aber ich lese gerade ein Buch über Hasen und Kaninchen.
2: Okay.
1: Weil, was macht man so, ne?
2: Ja.
1: Midlife-Crisis mit 35. Und deswegen heißt das Battle heute Hase oder Nicht-Hase.
2: Was für ein bescheuertes Spiel.
1: Pass auf, ich gebe dir jetzt echte Hasen- oder Kaninchenrassen und du musst sagen, gibt's das wirklich oder gibt's das nicht? 2 von 3 musst du richtig haben, okay?
2: Keine Chance, aber okay.
1: Alles klar. Kaninchen- oder Hasenrasse Nummer 1. Der deutsche Riese.
2: Oh, das gibt's. Klingt realistisch, ja. Ich stell mal richtig vor.
1: Okay, das gibt's, ja.
2: Erster Punkt
1: für
2: von
1: dich.
2: Von 2.
1: Ja, ja. Der Silberhüpfer.
2: Ich sag, den gibt's nicht.
1: Ah, das macht keinen Spaß mit dir.
2: Wie geil, das 2 Punkte.
1: Ja. So schön geht's. Zweimal geraten, zweimal Glück gehabt, wow.
2: Ich bin einfach Hasenexpertin, Kaninchenprofi.
1: Na pass auf, weißt du, was es noch gibt? Es gibt den Farbenzwerg.
2: Süß.
1: Das Rexkaninchen oder auch Löwenkopfkaninchen.
2: Ich habe einen Löwenkopfhasen daheim gehabt früher. Schau, du hast die Rechnung mit der falschen gemacht.
1: Okay,
2: ich bin
1: ja
2: anscheinend Hasenexpertin.
1: Shit.
2: Mit 3:0 jetzt mittlerweile. Morgen um 7:40 Uhr gibt es dann hier bei uns die Revanche.

0: Weißt, 2 Minuten 46 Olivia Dean und mein Tag ist gleich um ein großes Stück besser geworden. Mm. Einen schönen guten Morgen hier auf Energy.
1: Wir machen es gleich noch besser. Ist uns eigentlich klar, dass diesen Freitag das neue Album rauskommt von Olivia Rodrigo?
0: Jetzt ist es uns allen klar.
1: Also, das werdet ihr natürlich hören, hier auf Energy. Und jetzt hören wir schon einmal zum Einstimmen ihre erste Single von diesem Album. Drop Dead hier auf Energy, 7.48 Uhr. Wir spielen euch immer die besten neuen Hits. Einen schönen guten Morgen am Dienstag.

0: Schönen guten Morgen hier auf Energy, David und Alina hier. Um 8.40 Uhr geht es wieder um einen 100-Euro Tankgutschein bei Stadtland Energy, den 30 spannendsten Sekunden des Morgens. 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
1: Apropos 100 Euro. Energy Cash Song ist schon gelaufen in der 6-Uhr-Stunde, aber der kommt noch einmal. Jetzt in der nächsten Stunde. Und wenn er dann kommt, American Girls, anrufen 0676 60 60 70 1, weil dann gibt es 100 Euro aufs Konto. Und drei Hits am Stück mit immer den besten neuen Hits gibt es gleich hier.
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1: Schönen guten Morgen, 8 Uhr. Ein bisschen kämpft sich jetzt gerade die Sonne durch in Wien. Das ist sehr, sehr schön. Und wir starten rein mit den Energy News und mit der Annick. Guten Morgen.
2: Guten Morgen. Die 100 größten Konzerne in Europa, die verschärfen die Ungleichheiten in der Gesellschaft. Das geht aus einem neuen Oxfam-Bericht hervor. Gründe sind die unterschiedliche Bezahlung von Männern und Frauen oder auch überhöhte Chefgehälter. Sie verdienen im Schnitt 78 Mal mehr als ihre Beschäftigten. Oxfam fordert, dass dieser Gehaltsabstand verkleinert wird. Dann schauen wir in den Nahen Osten. Dort hängt die Waffenruhe ja am seidenen Faden. Die jüngste Eskalation zwischen dem Iran und Israel ist zwar vorerst mal beendet. Teheran hat aber klargestellt, dass es zu härteren Maßnahmen bereit ist, wenn Israel nicht aufhört, den Libanon zu attackieren. Durchbruch bei den laufenden Friedensverhandlungen gibt es aktuell nicht. Und der VKI, der hat jetzt mal Kartoffelchips getestet, rechtzeitig zur Fußball-WM. Die meisten der 10 Produkte schmecken gut, fallen aber eher durch gesalzene Preise auf. Gute Chips gibt es bereits um knapp 6 Euro pro Kilogramm. Eine Premium-Variante hat aber fast 22 Euro gekostet. In der Bewertung schneidet die aber nur durchschnittlich ab. Generell, da rät der VKI, Chips nur in Maßen zu essen, weil sie zu fettig und zu salzig sind.
1: Wie testet man denn Chips, ob sie gut schmecken?
3: Probieren, kosten. Ja, ich frage mich aber generell, wie es ist, beim VKI zu arbeiten. Was sitzen die so im Meeting und sind so, Leute, was schauen wir uns heil an? Zahnpasta, Schnaps.
1: Ich habe Bock auf Chips.
3: Joghurt. Ja. Es ist einfach random. Wir schauen aufs Energy-Wetter. Da wird es heute im Osten Österreichs noch wärmer bleiben. 28 Grad zum Beispiel in Wien. Überall sonst kommt aber schon die Kaltfront. Maximal 20 Grad werden es demnach in Innsbruck oder auch in Salzburg.
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1: Die Tangente tut das, was sie am besten kann. Stauen, und zwar in Fahrtrichtung Vösendorf. Ist jetzt nichts Gröberes passiert, es ist der klassische Frühverkehr bei der Praterbrücke. Ihr verliert gute 10 Minuten.
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3: Warum mein Freund gestern zusehen musste, wie ich mich live und in Farbe vor seinen Augen in einen anderen Mann verliebe, erzähle ich euch in 10 Minuten.
1: So, Freundin wie dich hätten wir gern, gell?
3: Und er war happy darüber. Ja, ja. Es wird also noch komischer. Okay.
1: Ich schäme mich an dieser Stelle gerade ein bisschen, weil ich habe mich verliebt in einen Song, wo ich mir gedacht habe, na, der taugt mir eigentlich nicht. Dara mit Bangaranga.
3: Ja,
1: es ist
3: geil.
1: Passiert, ich bin offiziell süchtig nach diesem Song. Er ist gleich dabei in 3 Hits am Stück. Davor noch Lady Gaga und Bruno Mars. Und das ist Bibi Rexha mit immer den besten neuen Hits. Guten Morgen.
5: Die

0: 8.13 Uhr, schönen guten Morgen, hier ist Energy, wir sind David und Alina.
1: Gestern Abend hat mein Freund live dabei zusehen müssen, wie ich mich vor seinen Augen in einen anderen Mann verlieb. Und er hat's verstanden, er war sogar happy für mich. Wie das gegangen ist, würde ich euch gerne kurz erklären. Ich bin ein riesengroßer Dermot Kennedy-Fan. Ja, wirklich, also 0,1% der Top-Spotify-Listener und ich bin da drinnen.
0: Das ist ein Flex.
1: Und gestern durfte ich ihn Backstage kennenlernen für ein kurzes Energy-Interview. Könnt ihr euch übrigens gerne anschauen auf unserem Instagram-Account Energy Österreich. Und im Anschluss dann noch das Konzert. Und ich habe meinen Freund mitgenommen als Plus Eins.
0: Warum? Willst du den komplett fertig machen? Oder?
1: Er mag ihn auch voll und ich habe mir gedacht, komm, wenn er zum Interview mitgehen kann, dann soll er halt mitgehen. Aber ich glaube, er hat das Glitzern in meinen Augen gesehen, weil es war nicht zu übersehen. Es war so schön. David, ich werde mich davon nie wieder erholen, glaube ich.
0: Man muss wirklich sagen, die Alina, die sitzt den ganzen Tag mit dem fettesten Grinser da. Und sie hat dann was gesagt, was eigentlich auch ein bisschen traurig ist. Ich werde nie wieder so glücklich sein wie gestern.
1: Vielleicht bei der Hochzeit oder so.
0: Von wem?
1: Von wem ist die Frage. Und damit ich euch ein bisschen anstecke mit David Kennedy Energy, jetzt Better Days. So eine schöne Nummer hier bei uns auf Energy. Einen schönen guten Morgen.
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0: dieses sexy Bild.
1: Ich glaube, es ist unmöglich, den Satz zu sagen, es ist alles so teuer geworden, ohne wie so ein alter Sack zu klingen. Ja? Weil das ist irgendwie so, dass, war alles billiger, früher war alles
2: früher
1: billiger.
2: Früher war alles besser, ja.
1: Aber es ist so, es ist wirklich alles teuer geworden und vor allem das Tanken ist ja wahnsinnig teuer geworden. Die Autofahrer wissen Bescheid, es ist wirklich eine Qual. Wir helfen euch in dieser Woche so ein bisschen aus mit einem 100-Euro-Tankgutschein, wenn ihr den wollt. 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Kurze WhatsApp-Nachricht schicken an 0676 60 60 70 1 und dann spielen wir vielleicht gleich mit euch.

0: Ich glaube, es ist die Unbeständigkeit vom Wetter, die viele gerade da draußen so fertig macht. Weißt du, was ich
1: ja,
0: meine?
1: Ja, dass man so wetterfühlig ist und so träge.
0: Ja, man
1: und
0: kann sich auch auf nichts verlassen. Hat es jetzt 30 Grad oder schüttet es und hat es 20 Grad? Na,
1: Alina, es ist von beidem ein bisschen was.
0: Super. Schön. Schön. Bravo. Gut.
1: Auf eine Sache kann man sich verlassen. Das ist fein. Und das ist die gute Musik, die hier auf Energy läuft, die den Morgen hoffentlich ein bisschen leichter macht. Gleich mit 3 Hits am Stück. Britney Spears und Toxic ist da mit dabei.
0: Halt.
1: Und eigentlich brauche ich schon immer weiterreden, aber immer die besten neuen Hits, die gibt es natürlich auch. Unter anderem mit dem Comeback des Jahres. BTS sind auch mit dabei.
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1: Uhr 30 ist es jetzt. Britney Spears, Ed Sheeran, BTS, alle gleich hier in der Playlist. 3 Hits am Stück. Davor die Energy News mit der Annick. Guten Morgen.
2: Guten Morgen. Bei der ID Austria, da kommt es gerade zu einem großen Andrang. Viele Nutzer müssen derzeit ihren elektronischen Schlüssel zu wichtigen Plattformen erneuern. Ist die ID Austria aber erstmal abgelaufen, da führt der Weg aufs Amt. Doch da ist gerade Hochsaison in Sachen Passanträge. Viele müssen da den Pass vor dem Urlaub noch erneuern. Termine auf den Ämtern, die sind deshalb Mangelware. Wer ohne kommt, muss mit langen Wartezeiten rechnen. Dann stellen die Neos gerade die Zahl der Hochschulen in Österreich in Frage. Ihrer Meinung nach gibt es da zu viele. Generell geht es den Neos um die Konkurrenzfähigkeit. Es sollen in Zukunft Talente besser gefördert werden, die Studien kürzer dauern und die Abschlussquoten steigen. Das ist Teil einer Hochschulstrategie. Aus der sind die Unis selbst übrigens zuletzt ausgestiegen wegen der geplanten Budgetkürzungen. Und wenn am Donnerstag die Fußball-WM in den USA startet, werdet ihr in Wien aber weniger Public-Viewing-Angebote finden als sonst. Große Events am Rathausplatz, die gibt's da nicht. Grund dafür ist die Zeitverschiebung mit Anpfiffzeiten mitten in der Nacht. Geschaut wird's in verschiedenen Lokalen. Das erste Spiel Österreichs übrigens ist am 17. Juni und fängt immerhin um 6 Uhr in der Früh an. Und da bieten viele Lokale eine Frühstücksaktion an.
3: Es kommt eine Kaltfront auf uns zu, vom Westen kommend. Das heißt, in Innsbruck und auch in Salzburg zum Beispiel werden es heute schon nur mehr 20 Grad. Im Osten bleibt es heute noch ein bisschen wärmer mit bis zu 28 Grad in Wien.
1: Wir bleiben auch gleich in Wien. Tangente. Fahrt Richtung Vösendorf. Ihr verliert eine Viertelstunde eurer Zeit. Da, wo es geht, gute Fahrt.
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1: Ja, gestern 7 Begriffe. Mal aufgestellter Wochenrekord. Es geht ja in dieser Woche um einen 100-Euro Tankgutschein, also echt nicht schlecht. So, pass auf, lieber Dominik, bist du dran?
2: Ja, bin da.
1: Sehr gut. Zufallsgenerator hat schon losgelegt und du bekommst das B wie Bertha.
2: Okay, perfekt.
1: Weiches B. 30 Sekunden für dich, ab jetzt. Ein Lebewesen.
2: Ja.
1: Ein Getränk.
2: Bier.
1: Ein Hobby.
2: Weiter.
1: Eine Pflanze.
2: Weiter.
1: Eine Farbe.
2: Blau.
1: Ein Promi.
2: Red Bit.
1: Ein Geschenk.
2: Und Stifte.
1: Ein Kleidungsstück.
2: Laser.
1: Etwas Essbares.
2: Banane.
1: Ein Wort.
2: Pink.
1: Was war das letzte Wort? War das Pink?
2: Ja, na, das ist.
1: Das ist ein hartes P.
2: Ja, ja.
1: Okay, naja, das kann passieren im Stress, lieber Dominik. Aber pass auf, auch wenn ich Pink abziehe, hast du 7 Begriffe geschafft. Ex equo im Wochenrekord, schaut gut aus dabei.
2: Okay, super.
1: Alright, Dominik.
2: Bin gespannt.
1: Ich hoffe, das hält für dich. Und wenn ihr sagt, naja, ich kann es vielleicht ein bisschen besser, ich würde es auch gerne mal probieren, schreibt uns einfach per WhatsApp 0676 60 60 70 1. Schreibt uns einfach Stadtland Energy, dann spielen wir morgen mit euch.
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0: Schöner Song von Harry Styles. American Girls hier auf Energy. Den muss man nicht besser machen. Aber man kann.
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2: 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Und 100 Euro gehen jetzt an die Person, die am schnellsten angerufen hat.
0: Das war die Birgit. Schönen guten Morgen, Birgit.
3: Ja, guten Morgen, hallo.
0: 100 Euro gehen an dein Konto. Gratuliere.
3: Ja, voll cool. Ich freue mich voll. Danke.
0: Perfekt, dann freuen wir uns auch, liebe Birgit. Und morgen könnt dann hoffentlich ihr euch freuen. Gibt's einen neuen Cash-Song. Von 6 bis 10 wird garantiert laufen Temper City mit Self-Aware. Und dann schnell anrufen 0676 60 60 70 1.
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0: 8:56 Uhr. Wir starten gleich mit 40 Minuten Hits nonstop. Und ich habe mal so ein kleines Highlight rausgepickt. Sarah Larsson ist gleich dabei mit Stateside. Ich mag die Nummer total gerne. Ich mag überhaupt die Sarah Larsson sehr, sehr gerne. Die ist total sympathisch.
1: 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Und die starten ab 9 dann jede volle Stunde hier bei uns auf Energy.
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1: Es ist genau 9 Uhr. Wir starten gleich mit 40 Minuten Hits nonstop. Und jetzt starten wir mal rein in die Energy News mit der Anik. Guten Morgen.
2: Hallo. Ja, einen Tag vor der Budgetrede im Parlament, da spießt es sich ja innerhalb der Regierung noch an der Parteienförderung und auch beim geplanten AMS-Sparpaket. ÖVP, SPÖ und NEOS, die treffen sich deshalb heute zu einer langen Nacht. Dort wollen sie auf den letzten Drücker doch noch Durchbrüche schaffen. Das Budget selbst ist ja fertig, der Finanzminister wird es dann morgen vorstellen. Nicht nur vor der Küste Kubas, da hat es zuletzt ein starkes Erdbeben gegeben, sondern auch auf den Philippinen. Schon über 1000 Nachbeben sind dort inzwischen gezählt worden. Hunderte Menschen sind auf der Insel Mindanao verletzt worden, rund 40 gestorben. Bei einer Stärke von 7,8 sind Gebäude eingestürzt und Straßen und Brücken beschädigt worden. Und wer es noch immer nicht am Schirm hat, am Donnerstag startet ja die Fußball-WM in den USA, Mexiko und Kanada. Das Turnier ist eines der Superlative. Die WM dauert diesmal nicht 4, sondern 6 Wochen. Es gibt 104 Spiele von 48 Teams, so viele wie noch nie. Auch die Distanzen zwischen den Austragungsorten, die sprengen alle Maßstäbe. Und die Ticketspreise, die hat die FIFA bekanntlich ja bis aufs Äußerste ausgereizt.
1: Diese WM. Ich freue mich schon richtig drauf, einfach in der Nacht zu schlafen und am nächsten Tag halt auf Instagram zu sehen, wer gewonnen hat.
2: Ja, das stimmt. Ist so. Das reicht mir, glaube ich, auch. Wir schauen aufs Energy-Wetter. Da kommt heute eine Kaltfront vom Westen. Das heißt, es kühlt ab. Innsbruck, Salzburg zum Beispiel heute nur noch bis zu 20 Grad. Im Osten Österreichs bleibt es länger warm. 28 Grad werden es in Wien.
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1: Und der Energy-Verkehr, es dauert immer noch ein bisschen länger in Wien. Tangente Fahrt Richtung Vösendorf, abschnittsweise plus 15 Minuten.
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2: Das ist heute nach dem verlängerten Wochenende oder nach einem für mich sehr verlängerten Wochenende wieder der erste Tag hier in der Arbeit.
1: Das ist so frech.
2: Und ich muss sagen, Urlaub war schon ganz geil.
1: Ja.
2: Ich würde ihn nochmal nehmen, wenn es wäre.
1: Du weißt schon, dass andere gestern auch schon arbeiten waren.
2: Du zum Beispiel.
1: Und auch am Fenstertag letzte Woche am Freitag. Ich wollte es nur gesagt haben, ja. Soll
2: gut,
1: vorkommen.
2: Dass wir darüber geredet haben.
1: Ja.
2: Ich würde es nicht machen, ja.
1: Gut. Starten wir mit 40 Minuten Hits nonstop. Da haben wir richtig viel dabei von immer den besten neuen Hits. Das ist eure Energy-Playlist jetzt mit Self-Aware. Guten Morgen, let's go.

0: 9.15 Uhr mittendrin in 40 Minuten Hits nonstop.
1: Mit einem Song, der ziemlich gut passt zu diesem Dienstagmorgen. Dominik Feig mit Baby Doll. Schönen guten Morgen.

0: 40 Minuten Hits nonstop sind es hier bei uns auf Energy mit einem Banger nach dem anderen.
1: Ich sage nur Justin Bieber.
0: Ja.
1: Zum Glück hat er damals diesen Hit geschrieben und zum Glück ist er wieder da. Beauty and a Beat um 9.26 Uhr. Let's go! Yeah.

0: einen schönen guten Morgen am Montag. Ihr hört's Energy mit David und Alina.
1: Ich habe jetzt lange überlegt, ob ich zu dem Thema überhaupt irgendwie was sagen soll. Bin mir da ein bisschen unsicher, ehrlich gesagt. Aber ich mache es jetzt ehrlich gesagt einfach trotzdem, weil es sich irgendwie richtig anfühlt. Weil ich geniere mich gerade ein bisschen. Ich habe gestern hier in unserer kleinen Morgenshow gejammert, wie ich es halt immer tue, dass der Formel 1 Grand Prix am Sonntag so langweilig war und dass das neue Gears of War Videospiel nur für die Xbox und nicht für die PlayStation kommt. Ein total unwichtiger Blödsinn. Und währenddessen halt nicht mitbekommen, dass ein Kollege von uns gerade durch die wahrscheinlich schwierigste Zeit seines Lebens geht. Und das ist jetzt kein Kollege von Energy, sondern von Ö3. Weil der liebe Philipp Hanser, der den Ö3-Wecker moderiert, gestern erzählt hat, während ich, wie gesagt, über Formel 1 und Videospiele gejammert habe, dass sein Vater nach schwerer Krankheit gestorben ist. Und ich muss dazu sagen, ich kenne den Philipp jetzt überhaupt nicht gut. Ich habe den ein paar Mal getroffen. Ich glaube, das kann man auf einer Hand abzählen. Instagram, ganz oberflächlicher Kontakt. Einmal haben wir telefoniert, warum auch immer, das weiß ich gar nicht mehr. Aber ich muss wirklich sagen, wie ich das gestern gehört habe, mir sind wirklich die Tränen gekommen. Und lieber Philipp, es tut, und ich weiß, das spreche ich auch für die Alina, das tut uns wirklich von Herzen leid. Ich weiß, der Papa und du, ihr seid euch sehr, sehr nahe gestanden. Und ich finde, das darf ruhig auch einmal sein, dass wir von Energy sagen, wir schicken ganz, ganz viele positive Vibes zu euch jetzt ins Ö3-Studio, zu dir und zu deiner Family. Und wir wünschen euch alles, alles Gute für diese schwierige Zeit. Und ich wollte an der Stelle auch Danke sagen, weil ich glaube, es ist ein extrem wichtiger Reminder dafür, wie komplett unnötig unsere kleinen Problemchen eigentlich sind. Und vielleicht braucht ihr diesen Reminder auch ab und zu. Vielleicht steht ihr gerade im Stau oder ihr ärgert euch, dass das Wetter die Woche nicht so geil wird. Es soll nichts Schlimmeres passieren. Hauptsache gesund sind wir. Und damit schönen guten Morgen.
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0: In den Energy News. Die Antwort gibt's gleich mit den Energy News und danach auch noch 40 Minuten Hits nonstop nach Mom Spaghetti und Eminem.
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0: Es ist Punkt 10 Uhr. Herzlich willkommen am Dienstagvormittag mit den Energy News und mit der Nick.
15: Hallo. Gibt es in Sachen Iran-Krieg jetzt doch bald Frieden? Das hat US-Präsident Donald Trump mal wieder jedenfalls in Aussicht gestellt. Er sagt, dass es in den nächsten Tagen ein Abkommen für ein Ende des Konflikts geben soll. Zuletzt allerdings, da hatten sich der Iran und Israel trotz Waffenruhe ja gegenseitig beschossen. Den Konflikt ausgelöst haben die USA und Israel mit Luftangriffen Ende Februar. Dann haben mittlerweile 9 von 10 Österreichern ein Smartphone. Das zeigt jetzt eine aktuelle Auswertung. Klassisch telefoniert wird damit zwar immer weniger. Das Handy wird hauptsächlich für WhatsApp oder zum Fotografieren verwendet. Auch Überweisungen oder Amtswege werden gern mit dem Smartphone gemacht. Und 70% nutzen das Smartphone gern als Wecker in der Früh. Und wer einen Urlaub am Mittelmeer gebucht hat, schaut jetzt vielleicht lieber zweimal aufs Wasser, ehe er da reingeht. Denn zwischen Sizilien und Tunesien ist jetzt erstmalig ein weißer Hai gefilmt worden. Taucher haben ihn bei einem Schiffswrack entdeckt, zum Glück aber weit entfernt von der Küste. Wer trotzdem Angst bekommt, keine Sorge, es ist nämlich wahrscheinlicher, im Lotto zu gewinnen, als einem weißen Hai zu begegnen.
0: Ich spiele Lotto, ich werde nicht ins Meer gehen, alles gut. 10.02 Uhr, wir schauen zum Energy-Wetter im Südosten, am wärmsten, aber auch das heftigste. Der Gewitter überhaupt kommt heute ziemlich überall Regen runter, bei immerhin bis zu knapp 30 Grad im Burgenland. 23 aktuell in Eisenstadt, 24 in Wien, 14 in Bregenz.
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0: Der Energieverkehr mit dem längsten Stau aktuell in Wien. Es hat nämlich einen Unfall gegeben bei der Adolf-Blamauer-Gasse und deswegen staut es in beiden Fahrtrichtungen zwischen dem Landstraßengürtel und dem Rennweg.
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0: Na ja dann.
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0: Ich meine, müsste ich es riskieren? Ich würde eher Lotto spielen als nicht vom... Nee. Und nur damit das mal vorkommt, Sonntag ist Vatertag, aber erstmal Dienstag. Guten Morgen an alle Langschläfer und schönen Vormittag an den Rest.

10.15 Uhr. Nicht alle hatten eine ganz angenehme Nacht. Nicht alle haben durchgeschlafen. Nicht alle sind munter. Aber wir alle können das jetzt ändern. Mit Ray. Schönen Dienstag. Nur mit Energy.

10.26 Uhr am Dienstagvormittag, Wolken ziehen übers Land. Genauso wie Holly Humberstone. Gleiche Mix mit Bebe Rexha, The Killers und Katy Perry. Schönen Dienstag mit Energy.

0: Katy Perry auf Energy. Katy Perry hat auch ihren ersten Auftritt am Red Carpet mit neuem Freund hingelegt. Mit niemand geringerem als Justin Trudeau, Kanadas Ex-Premierminister. Und ich gebe zu, die Bilder sehen echt süß aus. Aber googelt vielleicht mal kurz ein Video dazu. Manche würden sagen, es ist cringe. Ich würde sagen, es ist extrem cringe. Viel Spaß dabei. Anders und überhaupt nicht cringe ist die Nummer hier. Bella Kay gibt's gleich auf Energy mit I love it, I love it, I love it. Und die hoffentlich genauso.
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0: So, Freunde. Kurz durchatmen, gleich geht's weiter mit weniger Stress und noch mehr Hits auf.
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0: Na gut. Die wichtigsten Meldungen in Insta-Reel-Länge, damit jeder und jede mitbekommt. Hier sind die Energy News mit der Nick.
18: Schönen Vormittag. Wir haben ja gerade den Pride Month und am Samstag, da steigt in Wien die Regenbogenparade. Doch wie eine internationale Umfrage zeigt, sinkt weltweit die Akzeptanz für queere Menschen. Nur knapp jeder Zweite sagt, dass sie mit ihrer sexuellen Orientierung oder Geschlechteridentität offen umgehen sollen. Die rechtliche Anerkennung von gleichgeschlechtlichen Paaren befürworten 66%. Das ist auch weniger als vor 5 Jahren. Dann spießt es sich einen Tag vor der Budgetrede im Parlament noch innerhalb der Regierung. Es geht da ja um die Parteienförderung und das geplante AMS-Sparpaket. ÖVP, SPÖ und NEOS treffen sich deshalb heute zu einer langen Nacht. Dort wollen sie auf den letzten Drücker doch noch Durchbrüche schaffen. Das Budget selbst, das ist ja fertig. Es wird morgen vom Finanzminister vorgestellt. Und der VKI, der hat jetzt rechtzeitig zur Fußball-WM Kartoffelchips getestet. Die meisten der 10 Produkte schmecken gut, fallen aber eher durch gesalzene Preise auf. Gute Chips gibt's bereits um knapp 6 Euro pro Kilo. Eine Premium-Variante hat aber fast 22 Euro gekostet. In der Bewertung schneidet sie aber nur durchschnittlich ab. Generell, da rät der VKI, Chips nur in Maßen zu essen, weil sie zu fettig und zu salzig sind.
0: Ah ja. 11.1, das Energy-Wetter. Die Schafskälte lässt grüßen. So nennen Fachleute Wetterlagen, die mit hoher Wahrscheinlichkeit zu einer zu einem bestimmten Zeitpunkt im Jahr auftreten, wie zum Beispiel die Eisheiligen im Mai, der Altweibersommer im Herbst und die Schafskälte. Halt um diese Jahreszeit, wo es dann doch nochmal ordentlich abkühlt und es gibt heute auch noch Unwettergefahr. Das heißt, falls ihr noch nicht außer Haus seid, Regenschirm mitnehmen.
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0: Dann noch der längste Stau mit einer Sperre, die noch eine Stunde lang dauert. Der längste Stau auf der A1 Westautobahn in Fahrtrichtung Deutschland. Hier gibt es nämlich Kehrarbeiten am Knoten Salzburg auf der Verbindungsrampe zur A10. Gute Fahrt.
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0: Also wenn ich mich entscheiden müsste, muss ich nicht, aber wenn, dann würde ich den Dienstag wahrscheinlich als mühsamsten Arbeitstag einstufen und der Wettergott wird mir vielleicht auch noch recht geben, aber wir machen diesen Dienstag zu einem guten Arbeitstag, zu einem guten Tag mit Energy und 40 Minuten jetzt nonstop.

Wir sprechen gleich über einen Aktionsstart. Ziemlich wertvoll. Aber davor haben wir noch ein bisschen Musik über. Die neue von Olivia Rodrigo zum Beispiel im Mix mit Cardi B und Tampa City und Self-Aware.

0: Wer von euch kann sich noch an Alles Gurgelt zu Corona-Zeiten erinnern? Wir werden wieder zurückerinnert. Heute startet in Wien aber ein Pilotprojekt mit Selbsttests zur Früherkennung von Darmkrebs. Die Tests sollen zu Hause durchgeführt werden. Darmkrebs ist ja eine der wenigen Krebserkrankungen, die man vorsorgen kann, und ich finde die Aktion top. Ab 45 Jahren sollte man sich sowieso regelmäßig zur Kontrolle begeben. Also gerne das Angebot nutzen. Gratis. Energy. Genau übrigens wie die Musik bei uns gratis ist. Und Dara gibt's gleich.
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0: Madonna und Sabrina Carpenter. Die Duo hatte ich nicht auf meiner Bingo-Card für 2026. Aber gut, ein bester neuer Hit und gleich gibt's noch mehr. Mit Teddy Swims, Bruno Mars oder auch Justin Bieber.
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0: Wer hat schon erledigt und wer wartet noch? Es sind die Energy News um 12 Uhr mit Stalina.
17: Hallo. Ja, einen großen Andrang gibt es aktuell für die ID Austria. Viele müssen sie derzeit erneuern, weil der elektronische Schlüssel für Plattformen abläuft. Und weil viele ihre ID Austria ursprünglich bei der Passbeantragung aktiviert haben, fällt jetzt die Erneuerung mitten in die Hauptreisezeit. Wie man sich denken kann, gibt es daher bei den Behörden lange Wartezeiten. Vor allem in größeren Städten wird daher empfohlen, sich rechtzeitig Termine zu buchen. Dann wurde jetzt in Chile eine Riesenmenge an Drogen gefunden. über 100 Tonnen versteckt in Holzlieferungen, was auch für den Zoll dort ein Rekordfund ist. Vor allem Kokain und Ketamin waren da dabei, gedacht für den europäischen Markt, mit einem Verkaufswert von über 7 Millionen Euro. Und die Fußball-WM in den USA, Mexiko und Kanada hat noch nicht mal begonnen. Schon gibt es den ersten Skandal. Ein von der FIFA offiziell nominierter Schiri aus Somalia darf nicht in die USA einreisen, weil es laut US-Grenzschutz angebliche Sicherheitsbedenken gibt. Es ist jedenfalls bitter für den 34-Jährigen. Er wäre der erste Referee aus Somalia bei einer WM gewesen.
0: Übermorgen startet übrigens die WM. Und es gibt schon davor Schlagzeilen, wer hätte es gedacht. 12:01 das Energy-Wetter. Wer jetzt erst von daheim aufbricht, Regenschirm noch mitnehmen. War halt nicht schlecht. Bei, ja, ich weiß, bis zu 30 Grad, vor allem im Südosten Österreichs, aber es wird heute noch überall runterregnen.
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0: Teilweise übrigens richtig deftig runterregnen. Wir kommen zum Energyverkehr, zum längsten Stau, schauen zur A4 Ostautobahn in Fahrt Richtung Wien auf Höhe der Raststation Göttlesbrunn. Ein Unfall, ein paar Minuten Zeitverlust.
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0: Jetzt wird es dann langsam so ein Wetter, bei dem man einfach nur daheim chillen will, oder? Und wenn in der Arbeit, dann wenigstens Mittagspause. Und na genau, die gibt's jetzt. Mahlzeit Österreich mit 40 Minuten Hits nonstop.

Seine Schwimms hat sich in die Höhe katapultiert. Kein Wunder mit so einer Stimme. Aber die Stimme, die es jetzt gibt, die gibt es eigentlich gar nicht, weil KI, hier ist das Produkt von DJ Haven auf Energy.

die besten Monits nur auf Energy und bald gibt's noch viel mehr davon. Alex Warren hat nämlich sein zweites neues Studioalbum Wild Child für den 28. August angekündigt. Bis dahin gibt's einen aktuellen Hit. Hier ist Fever Dream.

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1: Ihr wollt offenbar im Trend bleiben, oder? Nicht nur musikalisch. Ja, bei uns gibt's die besten neuen Hits, aber auch Style-Tipps, offenbar. Habe ich heute Morgen noch nicht gewusst, aber manche beschäftigen sich aktuell mit der richtigen Farbe der Nägel. Passend zum Sommer braucht es natürlich auch die Trendfarbe. Tyler und Sarah Larsson haben es jetzt vorgemacht für das Nageldesign am Set zu dem neuen Musikvideo der beiden. She Did It Again. War Coco Michelle am Set, Nail Artist, und um die Energie des Sets zu unterstreichen, wählte die Dame für Tyler den Farbton Strawberry Margarita und für Sarah Stay Out All Bright, ein leuchtendes Gelb in Cremetextur gepaart mit einem fruchtig strahlenden Rosa. Eine energiegeladene Kombination. Ja, wir reden noch immer von den Nägeln. Aber keine Sorge, wir hören uns auch gleich den Song an. She Did It Again. In Anlehnung an Britney Spears und Oops, I Did It Again. Gibt's den Nummer gleich.
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0: Sabrina Carpenter.
1: Man Child auf Energy. Und gleich gibt's noch mehr Musik. 40 Minuten jetzt nonstop. Davor noch ein Nachrichtenüberblick, Wetterverkehr und die Energy News mit Alina gleich.
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1: Die aktuell wichtigsten Schlagzeilen jetzt in den Energy News. Hier ist Elina.
15: Hallo. Nach tagelangem Hin und Her gibt es jetzt eine Einigung der Regierung zur Parteienförderung. In den kommenden beiden Jahren wird sie nicht erhöht. Diese Entscheidung kommt gerade noch rechtzeitig vor der morgigen Budgetrede von Finanzminister Martha Bauer. Kanzler Stocker meint, alle müssen gerade einen Beitrag leisten, eben auch die Parteien. Dann nicht wundern, wenn euch heute Soldaten in Uniform begegnen. Es ist heute Tag der Miliz und Soldaten vom Bundesheer sind aufgerufen, auch im Alltag Uniform zu tragen. Das soll ein Zeichen für die Bedeutung vom Heer setzen. Es soll so auch gezeigt werden, welchen Beitrag Soldaten für die Sicherheit in der Bevölkerung leisten. Und rechtzeitig zur Fußball-WM hat der VKI jetzt 10 verschiedene Kartoffelchips blind verkosten lassen. Das Ergebnis: bekannte Marken wie Kellys, Lorenz und Lay's sind ganz vorn, aber überraschend gut waren auch günstigere Eigenmarken. Die Premium-Chips vom Spar, die haben dafür nur ein durchschnittlich bekommen. Der VKI betont noch, dass Chips sehr fett und salzig sind, daher sollte man sie besser nur in Maßen essen.
1: Und am besten nach der Mittagspause. Herzlich willkommen, das Energy-Wetter mit sommerlichen Temperaturen, aber mit Niederschlag, der vor allem dann später in Österreich daherkommt. Bei aktuell 20 Grad in Klagenfurt, 17 in Salzburg und 26 in St. Pölten.
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1: Der Energyverkehr. Jede Stunde nach der Suche, auf der Suche nach dem längsten Stau. Aktuell ist es aber sehr angenehm. Gute Fahrt weiterhin.
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1: Hallo am 9. Juni, am Tag der Miliz. Halt, stopp! Also ich war Zivildiener. Das bringt jetzt nichts. Hier ist Bibi Rexha in 40 Minuten Hits nonstop.
0: Die

Alle Eltern erleben es mal. Also hoffentlich. Aber naja, dass das Kind irgendwann mal ausziehen muss, ist ja auch klar. Und bei J-Lo ist es jetzt passiert. Aber dafür hat sie auch genug zu tun mit Musik, mit Film.

Ich verrate euch in knapp über 10 Minuten den morgigen Energy Cash Song. Der heutige ist gleich zweimal gelaufen. Und wenn er läuft, dann gibt es 100 Euro. Also umso mehr. Vorsicht.

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0: Es ist ein anderer Song, der euch morgen früh 100 Euro bringt. Und wie schnell 100 Euro weg sind, habe ich jetzt wieder selbst ziemlich schnell erfahren müssen. Ich gebe euch persönliche Beispiele. Ich habe Mottenfallen gekauft. Jährlich grüßt das Murmeltier. Gestern war ich Kaffee trinken mit dem Kumpel. Am Wochenende habe ich Essen bestellt, bin essen gegangen, bin morgen beim Friseur. Eigentlich reicht das schon, das sind 100 Euro weg. Aber Tempo City und Self-Aware morgen zwischen 6 und 10 Uhr. Ein Anruf bei uns und es gibt 100 Euro wieder mehr am Konto.
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0: Gleich 14 Uhr. Gleich gibt's die Energy News. Gleich gibt's 40 Minuten Hits nonstop und den Energy Cash Song von morgen.
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0: Dienstagnachmittag. 14 Uhr. Das sind die Fakten bis hierher und die Lin hat ein paar weitere in Energy News.
15: Hallo. Euder, was ist da los? Die Euder, die Europäische Drogenagentur, warnt jetzt von neuen Drogen. Sie werden immer vielfältiger. Ständig kommen neue Cannabisprodukte, Opioide und Stimulantien auf den Markt. Der Bericht zeigt auch, dass zuletzt mindestens 7600 Menschen an einer Überdosis gestorben sind. Die beliebteste Droge in der EU bleibt Cannabis mit rund 25 Millionen Konsumenten im Jahr. Dann braucht ihr aktuell öfter mal Geduld, wenn ihr eine neue ID Austria beantragt. Derzeit laufen nämlich viele der elektronischen Schlüssel ab und das fällt genau in die Hauptreisezeit, in der viele einen neuen Pass beantragen. Die Ämter, die haben deshalb viel um die Ohren, das heißt lange Wartezeiten, am besten rechtzeitig einen Termin buchen, vor allem in größeren Städten. Und am Donnerstag geht die Fußball-WM los. Das Public-Viewing-Angebot, das ist bei uns spärlicher als in den letzten Jahren. Der Grund sind die Anpfiffzeiten mitten in der Nacht aufgrund der Zeitverschiebung und mit den Sperrstundenregeln können eben viele Lokale nicht aufsperren. Wer unbedingt zum Public Viewing will, die Wirtschaftskammer hat online eine Übersicht, welches Lokal WM-Spiele zeigt. Mhm.
0: Danke, Lina. 4 zu 1, wir schon zum Managerwetter. Bis zu 28 Grad in Graz und Klagenfurt, bis zu 18 in Bregenz. Und es gilt Unwettergefahr, vor allem im Südosten Österreichs. Ab Samstag, Sonntag wird es dann wieder ein bisschen sonniger und auch ein bisschen wärmer.
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0: Wir schauen zum Energyverkehr. Hier ist der längste Stau und zwar auf der A10 Tauernautobahn in Fahrtrichtung Salzburg zwischen Zederhaus und Flachau-Winkel. Ein Unfall und auch eine Sperre.
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0: Und wenn es noch nicht regnet bei euch, dann wird es wahrscheinlich noch irgendwann passieren. Aber bis dahin gibt es auch umso lautere Musik in 40 Minuten jetzt nonstop. Und der Song, der macht euch besonders morgen sehr glücklich. Der morgige Energy Cash Song. Wenn der morgen zwischen 6 und 10 Uhr läuft, dann anrufen und es gibt 100 Euro mehr.

Es gibt ja jedes Jahr den Mercury Prize. Wurde 92 erstmals verliehen und ist mit fast 29.000 Euro dotiert. Jedes Jahr werden 12 Alben von britischen und irischen Künstlern ausgezeichnet, die im Vereinigten Königreich erschienen sind. Und zwar unabhängig vom Genre, dann schaut sich das und hört sich das eine Jury an und bewertet dementsprechend. Und im letzten Jahr hat Sam Fender diesen Preis abgestaubt, beziehungsweise die 29.000 Euro. Unter anderem auch mit diesem Song hier, mit People Watching, jetzt auf Energy.

0: 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Wir haben die Stunde schon über den Energy Cash Song gesprochen. Das ist der hier. Der Energy Cash Song ist Temper City und Self-Aware morgen früh. Heute war es Harry Styles und American Girls und der soll ich auch ohne Kohle gleich trotzdem nochmal glücklich machen. Und wir hören uns dann bis morgen. Kev out, bleibt gesund und tschüss.
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0: So, den Kevin haben wir heimgeschickt. Gary übernimmt jetzt auf Energy, aber keine Sorge, auch bei mir gibt's 40 Minuten Hits nonstop. Mit dabei habe ich Sommer-DJ-Sound von Calvin Harris. Außerdem die Frau, die Soul-Music gerade wieder groß macht, Olivia Dean. Und auch noch eine ganz andere Olivia, Olivia Rodrigo. Die habe ich mit dem ganz neuen Song dabei. Der klingt nach dreamy Soft-Pop-Vibes mit Power. Drop Dead, all das und noch mehr. Direkt um 15 Uhr nach den Energy News.
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17: Hallo! Nach tagelangem Hin und Her gibt es jetzt eine Einigung der Regierung zur Parteienförderung. In den kommenden 2 Jahren wird sie nicht erhöht. Diese Entscheidung kommt gerade noch rechtzeitig vor der morgigen Budgetrede von Finanzminister Martha Bauer. Kanzler Stocker meint, alle müssen gerade einen Beitrag leisten, eben auch die Parteien. Dann braucht ihr aktuell öfter mal Geduld, wenn ihr eine neue ID Austria beantragt. Derzeit laufen nämlich viele der elektronischen Schlüssel ab und das fällt genau in die Hauptreisezeit, in der viele einen neuen Pass beantragen. Die Ämter, die haben da deshalb viel um die Ohren, das heißt lange Wartezeiten. Am besten rechtzeitig einen Termin buchen, vor allem in größeren Städten. Und die Fußball-WM in den USA, Mexiko und Kanada hat noch nicht mal begonnen. Schon gibt es den ersten Skandal. Ein von der FIFA offiziell nominierter Schiri aus Somalia darf nicht in die USA einreisen, weil es laut US-Grenzschutz angebliche Sicherheitsbedenken gibt. Es ist jedenfalls bitter für den 34-Jährigen. Er wäre der erste Referee aus Somalia bei einer WM gewesen.
0: Wettermäßig schaut es heute Abend nicht so prickelnd aus und auch morgen wird es leider nicht wirklich besser. Das sind Wolken, Regenschauer und auch Gewitter am Programm. Die längsten trockenen Phasen gibt es noch im Norden und Osten des Landes, aber auch hier sind Schauer möglich. Dazu maximal 18 Grad in Wien, nur 14 in Salzburg.
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0: Achtung, die Fahrbahn ist nass und ein paar Unfälle sind schon passiert, zum Beispiel auf der A21 der Wiener Außenring Autobahn Richtung Vösendorf zwischen Knoten Steinhäusl und Hochstraß, da dauert es gerade länger.
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0: Hey, oh cool, dass ihr da seid und mit mehr Musik hört's. Los geht's jetzt nämlich mit 40 Minuten Hits nonstop hier auf Energy. David Guetta habe ich am Start, Somber und auch Bibi Rexha. Aber zuerst schicke ich euch Happy Vibes ins Büro. Alex Warren mit Fever Dream für euch.

Wisst ihr, was eigentlich sogar ein bisschen leiwand ist am Regen? Bei mir schüttet es da gerade beim Studiofenster, wenn ich rausschaue. Man hat keine FOMO. Man verpasst irgendwie nichts, man kann so ein bisschen relaxen auch. Also würde ich sagen, wir machen es uns jetzt gemeinsam gechillt. Ich schicke euch den entspanntesten Song aus der Playlist zu euch ins Büro. Olivia Dean mit Man I Need, das sind 40 Minuten Hits nonstop.

Leute, bis jetzt gibt's ja keinen eindeutigen Sommerhit 2026. Aber der hier könnte es werden. Der dann Beat, der macht Spaß und der hat eigentlich schon ganz Europa im Sturm erobert. Jetzt auf Energy, Dara mit Bangaranga.

0: Weil das Wetter da draußen so überhaupt nicht nach Baden und Sommer ausschaut, habe ich mir ein Alternativprogramm für euch überlegt. Im Kino spielt es gerade zwei richtig nice Filme. Für die Nostalgie-Fans vielleicht Scary Movie 6. Oder auch auf meiner Liste Masters of the Universe. Der ist so richtig Science-Fiction-Fantasy-Action-Film-Deluxe. Und falls ihr aber sagt, hey, eigentlich nutze ich das gleich, um ein bisschen Geld zu sparen, auf Netflix sind gerade gestern, glaube ich, die originalen drei Herr-der-Ringe-Filme hinzugefügt worden, die an einem verregneten Abend gemütlich auf der Couch nochmal schauen. Das ist auch wirklich ein Vibe. Also ich würde sagen, wir machen einfach das Beste draus und bis zum Abend, bis es ins Kino oder auf Netflix geht, hören wir einfach Energy. Ganz viele Hits habe ich mit dabei, gleich von Dominik Feig, Rihanna und Taylor Swift.
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0: 40 Minuten Hits nonstop. Ja, das macht kein anderer Sender, das gibt's nur hier auf Energy. Es wird chillig mit Justin Bieber. Dann habe ich David Guetta und Sia, die ein bisschen Gas geben. Und die Frau, die nur eine Gitarre und ihre Stimme braucht, um Gänsehaut auszulösen. Gracie Abrams mit That's So True. Das alles und noch mehr gleich um 16 Uhr nach den Energy News.
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0: Punkt 16 Uhr. Was ist los in Österreich und der Welt? 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
12: Hallo. Euder, was ist da los? Die Euder, die Europäische Drogenagentur, warnt jetzt vor neuen Drogen. Sie werden immer vielfältiger. Ständig kommen neue Cannabisprodukte, Opioide und Stimulantien auf den Markt. Der Bericht zeigt auch, dass zuletzt mindestens 7600 Menschen an einer Überdosis gestorben sind. Die beliebteste Droge in der EU bleibt Cannabis mit rund 25 Millionen Konsumenten im Jahr. Dann nicht wundern, wenn euch heute Soldaten in Uniform begegnen. Heute ist Tag der Miliz und Soldaten vom Bundesheer sind aufgerufen, auch im Alltag Uniform zu tragen. Das soll ein Zeichen für die Bedeutung vom Heer setzen. Es soll auch zeigen, welchen Beitrag Soldaten für die Sicherheit in der Bevölkerung leisten. Und rechtzeitig zur Fußball-WM hat der VKI jetzt 10 verschiedene Kartoffelchips blind verkosten lassen. Das Ergebnis? Bekannte Marken wie Kellys, Lorenz und Lay's sind ganz vorn, aber überraschend gut waren auch günstigere Eigenmarken. Die Premium-Chips vom Spar, die haben dafür nur ein durchschnittlich bekommen. Der VKI betont noch, dass Chips sehr fett und salzig sind, daher sollte man sie besser nur in Maßen essen.
0: Zwischendurch halt Schokolade.
12: Ja, genau.
0: Das Energy-Wetter schaut morgen auch leider nicht so prickelnd aus. Von der Früh weg sind fast ganz Österreich Wolken am Programm. Dazu kommen dann noch Regenschau und Gewitter und kühler wird's auch. Maximal 18 Grad in Wien, nur 15 in Linz.
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0: Den längsten Stau haben wir aktuell in Wien auf der Tangente Richtung Inzersdorf zwischen Knotenhirstetten und St. Marx. Da dauert es 25 Minuten länger aktuell.
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0: Ja, und mit euch? Der Feierabend ist am Horizont und gefühlt noch ein bisschen schneller kommt er mit der richtigen Musik. 40 Minuten Hits nonstop starten jetzt mit Ray, mit Teddy Swims und mit BTS. Das ist chilliger K-Pop-Sound. Jetzt auf Energy Swim.

eine australische Indie-Band, die sich mit einem K-Pop-Star zusammentut. Hört sich ein bisschen crazy an, klingt aber richtig gut. Ihr hört 40 Minuten Hits nonstop hier auf Energy mit Tame Impala featuring Jennie von Blackpink, Dracula. Let's go.

Er ist vielleicht die interessanteste Stimme in der Popwelt aktuell. Teddy Swims, jetzt für euren Dienstagnachmittag auf Energy, Mr. Know-It-All.

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0: Wenn es draußen schon so schier ist, dann machen wir es uns wenigstens drinnen schön. Mit 40 Minuten Hits nonstop hier auf Energy. Mit dabei habe ich gleich ein Energy Original von Macklemore. Dann gibt's die Hitmaschine schlechthin, Ed Sheeran. Und es wird mega entspannt mit Dave und Tams, Raindance. Alles gleich um Punkt nach den News.
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10: Kurz vor 17 Uhr haben wir es. Zeit für ein schnelles News-Update mit Alina.
11: Hallo. In der EU sind letztes Jahr wieder deutlich weniger Asylanträge gestellt worden. In allen EU-Ländern haben insgesamt rund 820.000 Menschen Asyl beantragt, um rund 20% weniger als noch im Jahr 2024. Dass die Zahlen so zurückgehen, liegt laut EU-Migrationskommissar Brunner am Engagement in den EU-Partnerländern und auch an immer mehr Stabilität in unsicheren Regionen. Dann wurde jetzt in Chile eine Riesenmenge an Drogen gefunden. Über 100 Tonnen versteckt in Holzlieferungen, was auch für den Zoll dort ein Rekordfund ist. Vor allem Kokain und Ketamin waren da dabei, gedacht für den europäischen Markt, mit einem Verkaufswert von über 7 Millionen Euro. Und der Flightride-Index hat wieder mal die schlechtesten Airlines in Europa gekürt. Das Ergebnis: Aer Lingus, Air Europa und Vueling schneiden demnach am schlechtesten ab. Bei den dreien gibt es häufiger mal Probleme bei Entschädigungszahlungen und generell eine schwache Gesamtbewertung. Die beste Fluglinie im Ranking ist übrigens Austrian Airlines.
10: Wettermäßig schaut es heute Abend nicht so leibend aus. Auch morgen wird es leider nicht wirklich besser. Da sind Wolken, Regenschauer und auch Gewitter am Programm. Die längsten trockenen Phasen haben wir im Norden und im Osten des Landes, aber auch hier sind Schauer möglich. Dazu maximal 18 Grad in Wien, 15 in Bregenz.
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10: Den längsten Stau habt ihr aktuell auf der A10 der Tauernautobahn Richtung Salzburg vor dem Katschbergtunnel und Einhausung Flachau. Da gibt's Blockabfertigung, 35 Minuten mehr einplanen.
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10: Hallo, hallo, einen chilligen Feierabend euch. Und damit's auch einer wird, gibt's von mir jetzt 40 Minuten Hits nonstop. Jennifer Lopez, Taylor Swift und Calvin Harris sind in der Pipeline. Aber zuerst ein Song für alle, die den Feierabend auch ein bisschen feiern wollen. Jetzt auf Energy Justin Bieber und Nicki Minaj mit Beauty and the Beat.

Wenn der Sommer schon gerade ein bisschen Pause macht, dann geben wir einfach umso mehr Gas in der Playlist hier auf Energy. Sonne in Songform bringt euch jetzt Bruno Mars mit I Just Might.

0: Leute, ich glaube, Madonna schafft nochmal ein fettes Comeback. Die hat jetzt vor kurzem ein Video auf YouTube hochgeladen, wo sie ihr neues Album Confessions on the Dance Floor Part 2 anteasert. Und was soll ich sagen, das macht richtig Bock. Sie hat da auch ein Aufgebot an Promis drinnen zum Support, zum Beispiel Sabrina Carpenter, Kate Moss und was ich komplett random, aber irgendwie geil finde, Benedict Cumberbatch shaked ebenfalls ab. Tja, kannst du nicht ausdenken. Das Album kommt am 3. Juli, aber einen kleinen Vorgeschmack habe ich gleich schon für euch. Madonna und Sabrina Carpenter mit Bring Your Love in weniger als 4 Minuten hier auf Energy. 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
4: Kurz vor 18 Uhr heißt hier auf Energy auch kurz vor 40 Minuten Hits nonstop. Dabei habe ich Miley Cyrus, die bringt uns Flowers, außerdem Oldschool R&B-Vibes von Raven Lenae, sehr chillig, und den viralen TikTok-Hit von Bella Kay, I love it, I love it, I love it. Alles gleich um 18 Uhr, ich freue mich auf euch.
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4: Es ist 18 Uhr, wir machen gleich weiter mit 40 Minuten Hits nonstop. Vorher aber ein schnelles News-Update mit Alina.
20: Hallo.
0: Einen großen Andrang gibt es aktuell für die ID Austria. Viele müssen sie derzeit erneuern, weil der elektronische Schlüssel für Plattformen abläuft. Und weil viele ihre ID Austria ursprünglich bei der Passbeantragung aktiviert haben, fällt jetzt die Erneuerung mitten in die Hauptreisezeit. Wie man sich denken kann, gibt es daher bei den Behörden lange Wartezeiten. Vor allem in größeren Städten wird empfohlen, sich rechtzeitig Termine zu buchen. Dann sind in der EU letztes Jahr wieder deutlich weniger Asylanträge gestellt worden. In allen EU-Ländern haben insgesamt rund 820.000 Menschen Asyl beantragt, um rund 20% weniger als noch im Jahr 2024. Dass die Zahlen so zurückgehen, liegt laut EU-Migrationskommissar Brunner am Engagement in den EU-Partnerländern und auch an immer mehr Stabilität in unsicheren Regionen. Und am Donnerstag geht die Fußball-WM los. Das Public-Viewing-Angebot, das ist bei uns spärlicher als in den letzten Jahren. Der Grund sind die Anpfiffzeiten mitten in der Nacht aufgrund der Zeitverschiebung. Und mit den Sperrstundenregeln können eben viele Lokale nicht aufsperren. Wer unbedingt zum Public-Viewing will, die Wirtschaftskammer hat online eine Übersicht, welches Lokal WM-Spiele zeigt.
4: Das Energy-Wetter schaut morgen leider nicht so prickelnd aus. Von der Früh weg sind in fast ganz Österreich Wolken am Programm. Dazu kommen dann auch Regenschauer und Gewitter. Außerdem wird es kühler, maximal 18 Grad in Wien, 15 in Linz.
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4: Am meisten Geduld braucht sie aktuell auf der A4 der Ostautobahn Richtung Wien-Tangente zwischen Knoten Schwechat und Prater. Da dauert es gerade 40 Minuten länger.
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4: Ja, und mit euch? Cool, dass ihr da seid und mit mir chillt hier auf Energy. In der Playlist sind jetzt nämlich wieder 40 Minuten Hits nonstop. Taylor Swift wartet da auf euch, Avicii außerdem. Aber zuerst ein Dance-Pop-Banger von Bebe Rexha, New Religion.

Dienstag, 18.15 Uhr haben wir es. Tag 2 ist quasi erledigt. Und ich finde, dafür haben wir uns jetzt ein bisschen Entspannung verdient. Auch die gibt's hier in der Energy Playlist. Zum Beispiel jetzt von Raven Lenae, Love Me Not. Das sind 40 Minuten Hits, nonstop.

Harry Styles gibt's jetzt hier auf Energy mit einer mega entspannten Nummer. Die ist perfekt für seinen verregneten Abend. Einfach mal chillen. Hier ist American Girls auf Energy. Right.

0: Weil das Wetter da draußen so überhaupt nicht nach Baden und Sommer ausschaut die Tage, habe ich mir gedacht, ich überlege mir ein Alternativprogramm für euch. Wie wäre es mit mal wieder ins Kino gehen? Es spielt nämlich gerade zwei richtig nice Filme. Zum einen, für alle, die so ein bisschen in die Kindheit zurückerinnert werden wollen, zumindest habe ich den damals geschaut, Scary Movie, der 6. Film mittlerweile, sicher saulustig, oder auch auf meiner Liste Masters of the Universe. Der ist was für alle Science-Fiction-Fantasy-Fans, die auf richtig viel Action stehen. Und hey, wenn's wirklich heißt, hey, gar kein Geld ausgeben? Auf Netflix sind auch gerade die originalen 3 Herr-der-Ringe-Filme hinzugefügt worden. Und ganz ehrlich, die sind immer wert, einen Rewatch zu gönnen. Mit Snacks auf der Couch, so ein bisschen Regen draußen, vielleicht noch den Lieblingsmenschen dabei. Ist schon ein Vibe, finde ich.
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0: Falls ihr Bock habt auf richtig viel Musik am Stück ohne viel Gerede zwischendurch, ja dann seid ihr bei Energy genau richtig. Hier gibt's nämlich gleich wieder 40 Minuten Hits nonstop. Mit dabei habe ich ein bisschen Club Sound von Artemis. Außerdem Eminem und Rihanna mit einem legendären Song. Und den Eurovision Sieger-Song Bangaranga, der ist auch in der Playlist. Das alles und noch mehr gleich um 19 Uhr nach Wetter- und Verkehrsservice.
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0: Wir haben es punktgenau 19 Uhr. Wettermäßig war es ja heute schon nicht so leiwand, aber morgen wird es nicht besser. Da sind Wolken, Regenschauer und auch Gewitter am Programm. Die längsten trockenen Phasen gibt es noch im Norden und im Osten des Landes, aber auch hier sind Schauer möglich. Dazu maximal 18 Grad in Wien, 14 in Salzburg.
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0: Den längsten Stau haben wir aktuell in Wien auf der Tangente Richtung Hirschstetten. Zwischen Sterngasse und Knotenbrater dauert es 40 Minuten länger. Da fahren gerade viele zum Linkin Park Konzert.
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0: Hey, oh, cool, dass ihr da seid und mit mir Musik hört. Los geht's hier jetzt nämlich mit 40 Minuten Hits nonstop auf Energy. Olivia Dean habe ich am Start. The Killers und Lady Gaga, aber vorher ein bisschen Indie-Pop-Vibes von Tampa City. Self-Aware für euren Abend jetzt.

Leute, bis jetzt gibt's für mich keinen eindeutigen Sommerhit 2026. Aber der nächste Song, der könnte's werden. Der hat einen Beat, der macht Spaß und er hat eigentlich schon ganz Europa im Sturm erobert. Jetzt auf Energy, Dara mit Bangaranga.

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1: 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Das ist die 0676 60 60 70 1. Und ich verrate euch dabei, welcher Song morgen früh 100 Euro wert ist. Das ist Self Aware von Tampa City und der klingt so.

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